0: Papas fritas, chocolate, ositos de goma. ¿Por qué no podemos parar cuando los probamos? La respuesta está en nuestra cabeza.
1: Unser Gehirn treibt uns immer weiter zu machen, weil das ist ja eine Vorliebe, die sich als biologisch sinnvoll herausgestellt hat.